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2: Und uns erzählt man jetzt was von Kipppunkten und 1,5 Grad und sonst was. Die Wahrheit ist, dass die komplett ahnungslos sind. Und zwar 100% ahnungslos, weil es hierbei um ein chaotisches System handelt, das mit dieser Methode gar nicht modellierbar ist, wenn es überhaupt modellierbar ist, woran ich meine ernsthaften und begründeten Zweifel habe. Aber wir sollen uns, wie soll ich sagen, ins Messer stürzen dafür, ja, und auf die Hunderte von Leuten hören, die mit dem Privatjet nach Davos reisen und die alle eine Privatjacht haben, und sowohl die Privatjets als auch die Privatjachten werden von der CO2-Besteuerung ausgenommen, und diese Leute erzählen uns jetzt, dass wir nicht mehr mit dem Auto zur Arbeit fahren dürfen und dass wir auch nicht mehr heizen sollen und dass wir unsere neue Heizung rausreißen und durch eine Stromheizung ersetzen sollen und diesen ganzen unsinnigen Kram, ohne irgendeine wirkliche gute wissenschaftliche Begründung dafür zu haben.
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1: Es ist schlecht. Es ist insofern schlecht, dass jede Regieanweisung schlecht ist und die Art und Weise, wie es uns präsentiert wird, da brauchst du ja gar nicht auf Frau Baerbock, ist eben auch Klaus Schwab. The future is built by us. Ist das, sind das eure geilsten Leute? Das letzte Mal, dass sie einen guten Schauspieler ins Rennen geschickt haben, ist lange her und das war Barack Obama. Das muss man wirklich eins, also der war, hat das gut gemacht. Ne? Es ist mal rausgekommen am Friedhof, so Weltpreisträger, aber das war es, wo ich sagte, ja, das ist so ein bisschen House of Cards. Und jetzt, und das war der letzte Mann, den sie hatten und jetzt sind es nur noch Pfeifen.
2: Vielleicht war es ja nicht der letzte Mann, aber du hast ja völlig recht, denn was jetzt ja passiert ist, das ist die besondere Spielkonstellation. Sie haben eine A-Mannschaft gehabt, das erste Sortiment, das Ensemble, was jeden Tag am Broadway gespielt hat, und das ist jetzt abgetreten. Jetzt haben sie Uschi von der Leyen, also ja, die zweitbeste Person, die sie haben, ja, das ist wirklich die D-Mannschaft.
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1: Das ist so ähnlich, wie andere Produkte auch verkauft werden. Ich kann mein Auto kaufen, weil es das beste Fahrwerk hat. Ich kann es kaufen, weil es am meisten PS hat. Ich kann es kaufen, weil es den größte Kofferraumzuladung hat. Und so kann ich bei Wasser auch einzelne Parameter nehmen, Umkehrosmose oder Destillation, verkaufen das reinste Wasser. Wenn ich jetzt allerdings schaue, wo leben die Menschen am längsten und wo leben die gesündesten Menschen, dann kann ich feststellen, die trinken alle kein destilliertes und kein Umkehrosmosewasser. Also die trinken Wasser aus Bergbächen oder aus Quellen.
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1: 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Die Bundesbürger machen sich wegen des Klimawandels deutlich mehr Sorgen als noch vor 16 Jahren. Sie liegen aber unter dem Niveau der Ängste vor Umweltschäden in den 80er Jahren. Das zeigt eine Auswertung von Daten des sozioökonomischen Panels, SOEP, durch das DIW Berlin, die den Zeitungen der Funke Mediengruppe vorlag. Dabei zeigen jüngere Jahrgänge sich grundsätzlich deutlich besorgter über die Auswirkungen des Klimawandels als ältere. Innenminister Alexander Dobrindt, CSU, plant, BND und Verfassungsschutz schlagkräftiger zu machen. Ziel ist es, mehr Informationen zu sammeln und auch aktiv einzugreifen. Dobrindt spricht davon, den Nachrichtendienst zu einem echten Geheimdienst weiterzuentwickeln. Künftig sollen Agenten nicht nur beobachten, sondern zurückschlagen können. Auch Sabotage im Ausland ist im Gespräch, etwa durch Manipulation von Drohnen oder militärischer Software. Das wäre ein deutlicher Bruch mit bisherigen Regeln. Begründet wird das mit neuen Bedrohungen durch Cyberangriffe, Spionage und hybride Kriegsführung. Kritiker dürften vor allem die erweiterten Befugnisse und Eingriffe im Ausland hinterfragen. Die Pläne markieren einen möglichen Kurswechsel in der deutschen Sicherheitspolitik. Angesichts von Drohungen und körperlichen Angriffen ist die Einführung von Ausweiskontrollen und Videoüberwachung in einigen Freibädern Berlins einem Gerichtsurteil zufolge rechtens. Der Schutz von Leben, Gesundheit und Freiheit sei höher zu gewichten als der Eingriff in das Recht auf informationelle Selbstbestimmung, entschied das Berliner Verwaltungsgericht am Mittwoch. Wegen Schlägereien und sexueller Belästigung von Mädchen und Frauen, von als Clan auftretenden sogenannten jungen Männern, haben die Berliner Bäderbetriebe flächendeckende Ausweiskontrollen ab 14 Jahren und punktuelle Videoüberwachung im Eingangsbereich in einigen Bädern eingeführt. Die norwegischen Diplomaten Mona Juul und Terje Rød-Larsen waren enge Vertraute von Sexualstraftäter Jeffrey Epstein. Sie mussten zurücktreten, ansonsten gab es bislang keine Konsequenzen. Jetzt nahm sich ihr Sohn Edward Juul Rød-Larsen das Leben. Das unmittelbar nachdem offiziell Untersuchungen der finanziellen Verbindungen zu Epsteins Netzwerk aufgenommen wurden. Edward wurde von seinen Eltern schon als Kind auf die Epstein-Horrorinsel mitgenommen. Und er war als Erbe von 5 Millionen Dollar im Testament von Jeffrey Epstein eingetragen. 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
1: Wer ist denn überhaupt der Staat? Der Staat sind Sie, wir alle. Wir alle sind der Staat, ja? So. Das heißt, es konnte nur passieren, weil alle mitgemacht haben. Ja, und da ist der Blame. Und deswegen muss ich nicht abstrakt den Staat und jetzt abschaffen, der Staat und so weiter, sondern wir waren der Staat. Und 90% der Leute haben es so gewollt und haben mitgemacht und haben immer mehr geschrien. Und die Ärzte haben sich nicht gewehrt. Ja, das heißt, die Frage ist trotzdem, ob ich da systemisch drauf gucke oder mir in der Tat die Konformismusmechanismen angucken, warum das so passieren konnte. Da bin ich ja dabei. Aber jetzt eine Diskussion zu führen, dass ich den Staat wegschmeiße und das Gesundheitssystem, morgen schmeiße ich die Bilder auch noch weg, ja, und dann landen wir, weiß ich, auf dem Baum oder so. Also irgendwie bin ich auch nicht dabei.

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1: Aber in Deutschland gibt es diese Brandmauer, weil im Grunde müsste man ja sagen, egal was man von der AfD hält, ein Politikwechsel könnte es eigentlich nur in einer schwarz-blauen Regierung geben.
2: Es gibt mit der wahrscheinlich von der CSU, CDU-Seite her, gibt es am meisten Überschneidungen mit der AfD, das ist völlig klar.
1: Ja.
2: Aber die Brandmauer wird nicht fallen oder sie wird, ich weiß es nicht, aber es müsste, meines Erachtens müsste es eine Brandmauer zu den Grünen geben.
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1: Wir hätten niemals diese Multimilliardäre mit 100 Milliarden, die ihr Vermögen seit Corona verdoppelt haben, wenn wir nicht diese zentrale Geldschöpfung hätten, wenn wir ein gesundes Geld hätten und wieder gesunde Anreize hätten und man Geld durch freiwilligen Tauschhandel ohne Verzerrungen im Markt über Inflation und Förderungen, Subventionierungen hätten, dann wäre Geld verdienen für jeden etwas sehr Erstrebenswertes, weil man kann es nur, indem man anderen Menschen dient. Das Verdienen kommt ja nur, weil man Geld mit jemandem dient.
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0: 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Das Bundeskriminalamt warnt intern vor einer möglichen Gefährdung von Polizisten durch Linksextremisten. Hintergrund ist ein auf Indymedia veröffentlichtes Drohschreiben, in dem unter dem Motto »Auch Bullen haben Namen und Adressen« dazu aufgerufen wurde, private Daten von Polizeibeamten zu sammeln. Laut einem als VS, nur für den Dienstgebrauch eingestuften BKA-Dokument, könne der Aufruf linke Gruppen dazu motivieren, Beamte auszuspähen, öffentlich zu outen oder deren Eigentum zu beschädigen. Besonders im Fokus stehen demnach Personen mit Bezug zu Verfahren gegen Linksextremisten aus dem sogenannten Budapest-Komplex. Das BKA hält auch eine weitere Eskalation für möglich. In seiner internen Lageeinschätzung warnt die Behörde, dass je nach Radikalisierungsgrad der Täter direkte Bedrohungen, Nötigungen oder sogar körperliche Angriffe auf betroffene Beamte nicht ausgeschlossen werden könnten. Bundesarbeitsministerin Bärbel Baas, SPD, hat eine umstrittene Aussage getroffen. In der Regierungsbefragung erklärte sie, es wandert niemand in unsere Sozialsysteme ein. Die Aussage fiel als Antwort auf eine Frage zur Haushaltslage und Migration. Baas verwies stattdessen auf den Fachkräftemangel und betonte, Arbeit entlaste den Sozialstaat. Gleichzeitig zeigen aktuelle Zahlen ein anderes Bild. 2025 lag der Anteil ausländischer Bürgergeldempfänger bei rund 48%. Die größten Gruppen stammen aus der Ukraine, Syrien, Afghanistan und der Türkei. Ausländer erhielten Leistungen von 21,7 und deutsche Bürger mit und ohne Migrationshintergrund erhielten rund 24,9 Milliarden Euro. Der Rechtsausschuss des Europäischen Parlaments hat sich trotz Betrugsverdachts gegen einen Entzug der parlamentarischen Immunität der CSU-Europaabgeordneten Angelika Niebler ausgesprochen. Eine Mehrheit der Mitglieder lehnte in nicht öffentlicher Sitzung einen entsprechenden Antrag der Europäischen Staatsanwaltschaft ab. Nach Informationen der dpa wird Niebler verdächtigt, jahrelang vom Parlament bezahlte Mitarbeiter für Aufgaben eingesetzt zu haben, die in keinem direkten Bezug zu ihrer Abgeordnetentätigkeit standen. Brisant ist der Fall auch deshalb, weil Niebler im November zunächst öffentlich zusicherte, an einer umfassenden Aufklärung interessiert zu sein, bei ihrer Verteidigungsstrategie dann aber hinter den Kulissen vor allem darauf setzte, die Glaubwürdigkeit und Integrität der Hauptbelastungszeugin in Zweifel zu ziehen und damit die Aufhebung der Immunität zu verhindern, die für weitere Ermittlungen notwendig wäre. Die Deutsche Industrie- und Handelskammer warnt vor einer deutlichen Verschärfung der Wirtschaftslage. Wegen des Konflikts im Nahen Osten und der Belastungen rund um die Straße von Hormus erwartet die DIHK für Deutschlands Exporte 2026 kein Wachstum mehr. Die bisherige Prognose von 1% wurde auf 0 gesenkt. Damit zeigt sich erneut, wie stark Deutschlands Wirtschaftsmodell von stabilen Weltmärkten und günstiger Energie abhängt. Während die Weltwirtschaft weiter wächst, bleibt Deutschland mit mageren Prognosen zurück und verliert nach Einschätzung vieler Experten weiter an industrieller Substanz. 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
1: Vorzone, diese Härtetests auch wirklich bestehen, aber halt auch zu gucken, dass man das irgendwo auch in einem Raum macht, der ihn halt auch mal erlaubt, schwach zu sein. Also nicht nur dieses komplette auf die Fresse, sondern halt auch mal aufgefangen werden, so ohne deinen Vater zum Beispiel in der ganzen Situation, war ja auch ein Auffangbecken so. Und sowas ist halt auch super essentiell, dass man halt Räume für beides schafft. Und ich glaube, diese innere Sinnsuche, die ich ja auch quasi mit den Werken, die ich so veröffentliche, versuche zu inspirieren, ist irgendwo halt auch ein Weg, junge Leute mehr dazu motivieren, okay, wie gehe ich meinen eigenen Weg, und somit halt aber auch die Gesellschaft so ein bisschen mehr dafür zu formen, dass Leute mehr reflektiert darüber sind, dass sie halt auch mal Müll in der Bahn aufsammeln, der vielleicht nicht sogar der eine ist, sondern man hat gerade freie Hände, da liegt ein Becher, dann nehme ich den mal mit. So, und ich glaube, wenn man das immer mehr in einem selber und damit halt auch in die Gesellschaft bringt, desto mehr profitieren dann auch wirklich alle davon.
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1: Ich war in eine Talksendung eingeladen, in der auch ein Sellner war, und da wurde ich vorher nicht gefragt, ob ich mit dem in der Sendung sitzen würde. Ich sitze mit jedem in der Sendung, weil nur weil ich mit jemandem in der Sendung sitze, heißt nicht, dass ich seiner Meinung bin. Und wenn wir zu einem Thema einer Meinung sind, dass wir einfach sagen, hör zu, da ging es ja im weitesten Sinn darum, ob man im deutschsprachigen Raum Probleme bekommt, wenn man seine Meinung sagt und die Probleme sind ja da, wird das Konto gekündigt, dann sage ich ja, finde ich nicht gut. Das hat nichts mit Demokratie zu tun, sondern im Gegenteil, haben Leute Angst, dass man seine Meinung öffnet, weil man hätte vielleicht möglicherweise bessere Argumente.
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1: Dazu wollen wir anregen, unter anderem auch mit dem gesamten Projekt Fairtalk, aber eben auch gerade mit diesem Projekt hier After Dark, neugierig zu bleiben. Einfach neugierig zu bleiben, weil nur aus der Neugier kann ja am Ende Weiterentwicklung und Evolution entstehen. Und alle, die sagen, du darfst nicht mehr neugierig sein, also die machen sich verdächtig einfach, weil die führen nichts Gutes im Schilde. Ja, das ist so. Und das muss jetzt so angenommen werden. Da steige ich dann aus und sage, nee, sorry. Also so kann die Menschheit sich nicht weiterentwickeln. Im Gegenteil, da geht's, glaube ich, in die komplett falsche Richtung.

0: 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Angesichts von Drohungen und körperlichen Angriffen ist die Einführung von Ausweiskontrollen und Videoüberwachung in einigen Freibädern Berlins einem Gerichtsurteil zufolge rechtens. Der Schutz von Leben, Gesundheit und Freiheit sei höher zu gewichten als der Eingriff in das Recht auf informationelle Selbstbestimmung, entschied das Berliner Verwaltungsgericht am Mittwoch. Wegen Schlägereien und sexueller Belästigung von Mädchen und Frauen, von als Clan auftretenden sogenannten jungen Männern, haben die Berliner Bäderbetriebe flächendeckende Ausweiskontrollen ab 14 Jahren und punktuelle Videoüberwachung im Eingangsbereich in einigen Bädern eingeführt. Die norwegischen Diplomaten Mona Juul und Terje Rød-Larsen waren enge Vertraute von Sexualstraftäter Jeffrey Epstein. Sie mussten zurücktreten, ansonsten gab es bislang keine Konsequenzen. Jetzt nahm sich ihr Sohn Edward Juul Rød-Larsen das Leben. Das unmittelbar nachdem offiziell Untersuchungen der finanziellen Verbindungen zu Epsteins Netzwerk aufgenommen wurden. Edward wurde von seinen Eltern schon als Kind auf die Epstein-Horrorinsel mitgenommen. Und er war als Erbe von 5 Millionen Dollar im Testament von Jeffrey Epstein eingetragen. Innenminister Alexander Dobrindt, CSU, plant, BND und Verfassungsschutz schlagkräftiger zu machen. Ziel ist es, mehr Informationen zu sammeln und auch aktiv einzugreifen. Dobrindt spricht davon, den Nachrichtendienst zu einem echten Geheimdienst weiterzuentwickeln. Künftig sollen Agenten nicht nur beobachten, sondern zurückschlagen können. Auch Sabotage im Ausland ist im Gespräch, etwa durch Manipulation von Drohnen oder militärischer Software. Das wäre ein deutlicher Bruch mit bisherigen Regeln. Begründet wird das mit neuen Bedrohungen durch Cyberangriffe, Spionage und hybride Kriegsführung. Kritiker dürften vor allem die erweiterten Befugnisse und Eingriffe im Ausland hinterfragen. Die Pläne markieren einen möglichen Kurswechsel in der deutschen Sicherheitspolitik. Nach der großen Welle der Empörung in den sozialen Medien haben Kika, ARD und ZDF die sogenannte Antirassismus-Serie Moment von der Website und aus der Mediathek entfernt. Die Folgen der Serie sind dort nicht mehr abrufbar. Lediglich Clips zu den Darstellern sind noch zu finden. Die Serie behandelte Themen wie Antirassismus auf völlig abstruse Art und Weise, meinten nicht nur Kritiker des zwangsfinanzierten Staatsfernsehens. 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
1: Dann wurde gesagt, kann man denn auf so einem Schiff alle Witze machen? Und dann habe ich gesagt, natürlich, wir hatten da zum Beispiel so einen Schwarzen, der saß ganz unten im Dunkeln, ich habe den nicht gesehen. Und dann habe ich gesagt, da sitzt ein weißer Pullover ganz allein auf der Bank. Und dann habe ich rübergerufen, ist der Pullover, ist der aus Baumwolle? Und dann hat der gesagt, ja, wer es pflückt, darf es auch tragen. Und alle haben sich kaputt gelacht. Alle haben sich, Rita Süßmuth hat sich auf die Schenkel geklopft, die Leute haben gelacht. Und ich habe gesagt, geht doch, man kann über alles Witze machen. Ja. Diese Sendung ist sowohl in meinem Giftschrank, weil ich das so interessant finde, dass alle darüber gelacht haben. Heute würde Lanz das große Schwitzen kriegen, wenn man nur auf das Thema kommt.
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1: Ich hätte selber nicht gedacht, dass der Verdruss der Menschen insgesamt gesehen so tief durchdrungen ist, dass ich hätte gedacht, es gibt viel mehr Leute, die fahren noch auf diesem Zug mit, und die gibt's mit Sicherheit auch. Aber vielleicht ist diese Selektion einfach, wer mich kennt seit Jahren, der dürfte doch nicht überrascht worden sein. Nichts, jeder kennt mich. Ich bin genau so, wie ich halt bin, auch vor der Kamera. Ja. Und deswegen, was wollen die schon über mich sagen, was die Leute nicht selbst in ihrer eigenen Einschätzung schon über mich denken? Die können irgendeine Scheiße erzählen, aber wer selber halbwegs ein Selbstbewusstsein hat und mich kennt und mich anhört, die Leute, die mich nicht gut finden, die waren bestätigt dadurch, was sie gehört haben, die bleiben weg. Die Leute, die mich gut finden, haben sich bestätigt dadurch gesehen, dass die Presse lügt. Und der Rest ist dazugekommen.

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1: Wir haben eine Demontage der Demokratie, wir haben eine Art Fassadendemokratie oder Postdemokratie, wie das schon Colin Crouch vor 20 Jahren postuliert hat. Und das führt zu Karambolagen, wie ich das nenne. Und eine oder vielleicht sogar mehrere Karambolagen spüren wir jetzt. Wie die dann ausfallen und wo die Billardkugeln dann hinspringen, das vorauszusehen, glaube ich, kann fast keiner. Da kann man nur spekulieren. Aber es kommt zu diesen Karambolagen, wenn man nicht ernsthaft diskutiert, was mit dieser Demokratie falsch läuft. Und dazu waren eigentlich alle Parteien im Bundestag nicht bereit, sondern sehenden Auges macht man einfach so weiter und hofft, dass man irgendwie durchkommt.
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0: 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Am ersten Jahrestag der schwarz-roten Regierung hat der aktuelle Kanzler Friedrich Merz, CDU, dafür geworben, die Zusammenarbeit in kollegialem Geist bis zum regulären Wahltermin in 3 Jahren fortzusetzen. Es gibt zu dieser Koalition keine Alternative, sagte er nach Angaben eines Regierungssprechers in einer regulären Sitzung des Kabinetts. Wir sind staatspolitisch gemeinsam in der Verantwortung, den Erfolg zu suchen, meinte Merz weiter, der derzeit unter Druck steht, da von 48% der Bürger und vielen Politikern das Ende der Koalition gefordert wird. Die Deutsche Industrie- und Handelskammer warnt vor einer deutlichen Verschärfung der Wirtschaftslage. Wegen des Konflikts im Nahen Osten und der Belastungen rund um die Straße von Hormus erwartet die DIHK für Deutschlands Exporte 2026 kein Wachstum mehr. Die bisherige Prognose von 1% wurde auf 0 gesenkt. Damit zeigt sich erneut, wie stark Deutschlands Wirtschaftsmodell von stabilen Weltmärkten und günstiger Energie abhängt. Während die Weltwirtschaft weiter wächst, bleibt Deutschland mit mageren Prognosen zurück und verliert nach Einschätzung vieler Experten weiter an industrieller Substanz. Der Rechtsausschuss des Europäischen Parlaments hat sich trotz Betrugsverdachts gegen einen Entzug der parlamentarischen Immunität der CSU-Europaabgeordneten Angelika Niebler ausgesprochen. Eine Mehrheit der Mitglieder lehnte in nicht öffentlicher Sitzung einen entsprechenden Antrag der Europäischen Staatsanwaltschaft ab. Nach Informationen der dpa wird Niebler verdächtigt, jahrelang vom Parlament bezahlte Mitarbeiter für Aufgaben eingesetzt zu haben, die in keinem direkten Bezug zu ihrer Abgeordnetentätigkeit standen. Brisant ist der Fall auch deshalb, weil Niebler im November zunächst öffentlich zusicherte, an einer umfassenden Aufklärung interessiert zu sein, bei ihrer Verteidigungsstrategie dann aber hinter den Kulissen vor allem darauf setzte, die Glaubwürdigkeit und Integrität der Hauptbelastungszeugin in Zweifel zu ziehen und damit die Aufhebung der Immunität zu verhindern, die für weitere Ermittlungen notwendig wäre. Das Bundeskriminalamt warnt intern vor einer möglichen Gefährdung von Polizisten durch Linksextremisten. Hintergrund ist ein auf Indymedia veröffentlichtes Drohschreiben, in dem unter dem Motto »Auch Bullen haben Namen und Adressen« dazu aufgerufen wurde, private Daten von Polizeibeamten zu sammeln. Laut einem als VS, nur für den Dienstgebrauch eingestuften BKA-Dokument, könne der Aufruf linke Gruppen dazu motivieren, Beamte auszuspähen, öffentlich zu outen oder deren Eigentum zu beschädigen. Besonders im Fokus stehen demnach Personen mit Bezug zu Verfahren gegen Linksextremisten aus dem sogenannten Budapest-Komplex. Das BKA hält auch eine weitere Eskalation für möglich. In seiner internen Lageeinschätzung warnt die Behörde, dass je nach Radikalisierungsgrad der Täter direkte Bedrohungen, Nötigungen oder sogar körperliche Angriffe auf betroffene Beamte nicht ausgeschlossen werden könnten. 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
1: Die nächste Red Flag war irgendwann in den 80er Jahren. Ich habe jemanden kennengelernt im Wald zwischen Nordhorn und ich weiß nicht mehr, der Ort auf holländischer Seite heißt, auf jeden Fall auf der deutsch-holländischen Grenze, beim Laufen durch den Wald mit einem Rucksack mit bewusstseinserweiternden Substanzen, habe ich jemanden kennengelernt, der gute Connections hatte zu Marschierpulver. Das hat dazu geführt, dass die nächste Red Flag aufgezogen wurde in den 80er Jahren, weil ich der Einzige wusste, wo es den Stoff gibt und zu welcher Qualität. Deswegen haben alle Bands nachprüfbar ihre Tourneen in den 80er Jahren in Hamburg begonnen.
2: Entschuldigung, für Landbewohner, was ist Marschierpulver?
1: Das ist dieses Zeug, was sich Leute in die Nase tun. Ja, das ist der sozusagen der anerkennende Wort für Kokain.
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wenn man es jetzt zusammenfasst, könnte man sagen, hat ein reduktiv materialistisches Menschenbild. Das heißt, letzten Endes geht es um den Stoff. Und das haben wir in den letzten Jahren ja unglaublich sehen können. Ich habe vorhin gesagt, die See wird aufgewühlt und da wurde so unglaublich deutlich, wie reduktiv materialistisch interessanterweise aber nicht nur die Medizin eben ist, sondern ganz offensichtlich auch Gesellschaft und Kultur, westliche Kultur. Es geht um Kontrolle, es geht um Testen, es geht um Stoff und der Mensch ist verschütt gegangen in den letzten Jahren. Also man hat wirklich von Anfang an sehen können, wie alles die Maschine Mensch konfrontiert hat, aber es ging nicht mehr um den Menschen an sich, um das Subjekt.

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5: So, und genau aus diesen ganzen Epstein- und Franklin-Skandal-Geschichten und so weiter haben wir leider vernehmen müssen, dass zum Beispiel das ekelhafte Thema des Kinderhandels oft damit zu tun gehabt hat, dass es an offensichtliche Sadisten weitergegeben wurde. Da wurden Kinder, wurden nicht nur missbraucht in Anführungsstrichen, sondern da ging es leider noch ein bisschen weiter. Und es gibt Leute, die sehen gerne zu dabei, wie anderen Leuten es schlecht geht und die fühlen sich gut dabei. Und das ist eine Sache, glaube ich, das ist nicht in dem Bewusstsein von vielen Leuten drin, dass es so total abgestumpfte, bösartige Wesen gibt, die dann teilweise aber dann auch irgendwo zu dem gemacht wurden. Und dass da auch eine Systematik aber entwickelt wurde, dass das systematisch gemacht wird, dass du so einen empathielosen, total kaputten Menschen hast, der dann über Leichen gehen kann und der auch darüber lachen kann, wenn er tote Kinder wie im Gaza gerade auf dem Boden sieht. Das ist etwas, was ihn überhaupt nicht aus der Bahn wirft. Nein, das findet er geil.
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0: 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Angesichts von Drohungen und körperlichen Angriffen ist die Einführung von Ausweiskontrollen und Videoüberwachung in einigen Freibädern Berlins einem Gerichtsurteil zufolge rechtens. Der Schutz von Leben, Gesundheit und Freiheit sei höher zu gewichten als der Eingriff in das Recht auf informationelle Selbstbestimmung, entschied das Berliner Verwaltungsgericht am Mittwoch. Wegen Schlägereien und sexueller Belästigung von Mädchen und Frauen, von als Clan auftretenden sogenannten jungen Männern, haben die Berliner Bäderbetriebe flächendeckende Ausweiskontrollen ab 14 Jahren und punktuelle Videoüberwachung im Eingangsbereich in einigen Bädern eingeführt. Nach der großen Welle der Empörung in den sozialen Medien haben Kika, ARD und ZDF die sogenannte Antirassismus-Serie Moment von der Website und aus der Mediathek entfernt. Die Folgen der Serie sind dort nicht mehr abrufbar. Lediglich Clips zu den Darstellern sind noch zu finden. Die Serie behandelte Themen wie Antirassismus auf völlig abstruse Art und Weise, meinten nicht nur Kritiker des zwangsfinanzierten Staatsfernsehens. Bundesarbeitsministerin Bärbel Baas, SPD, hat eine umstrittene Aussage getroffen. In der Regierungsbefragung erklärte sie, es wandert niemand in unsere Sozialsysteme ein. Die Aussage fiel als Antwort auf eine Frage zur Haushaltslage und Migration. Baas verwies stattdessen auf den Fachkräftemangel und betonte, Arbeit entlaste den Sozialstaat. Gleichzeitig zeigen aktuelle Zahlen ein anderes Bild. 2025 lag der Anteil ausländischer Bürgergeldempfänger bei rund 48%. Die größten Gruppen stammen aus der Ukraine, Syrien, Afghanistan und der Türkei. Ausländer erhielten Leistungen von 21,7 und deutsche Bürger mit und ohne Migrationshintergrund erhielten rund 24,9 Milliarden Euro. Die Bundesbürger machen sich wegen des Klimawandels deutlich mehr Sorgen als noch vor 16 Jahren. Sie liegen aber unter dem Niveau der Ängste vor Umweltschäden in den 80er Jahren. Das zeigt eine Auswertung von Daten des sozioökonomischen Panels, SOEP, durch das DIW Berlin, die den Zeitungen der Funke Mediengruppe vorlag. Dabei zeigen jüngere Jahrgänge sich grundsätzlich deutlich besorgter über die Auswirkungen des Klimawandels als ältere. 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
1: Und wenn man jetzt den Gegenstand Industrie ersetzen würde durch Drogenhandel, Menschenhandel, Prostitution, dann wäre es organisierte Kriminalität.
2: Und nichts anderes ist
1: genau,
2: das auch.
1: Genau, und nichts anderes ist das auch. Aber diese Menschen bekommen schwindelerregend hohe Boni, jedes Jahr bezahlt, werden mit Preisen ausgezeichnet, ja, und das ist richtig perfide. Das ist einfach da steckt eine so große Arroganz hinter, das einfache Volk, die einfachen Menschen so zu verdummen oder so im Hintergrund im Trüben fischen zu lassen, dass man da teilweise wirklich richtig die Wut kriegen könnte. Denn im Grunde genommen ist das hochkriminell, was da gemacht wird.
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0: durchaus ein Punkt, den man im Auge behalten sollte, ja, ja. Gerade bei den Ländern Deutschland und Frankreich.
1: Unbedingt, aber ich glaube, dass es kein Ablenkungsbluff ist, sondern Ablenkungskriegstreiberei. Und ich glaube, dass tatsächlich gewollt ist, dass das auch da reingeht. Naja, also vieles spricht dafür, nicht? Dass es einfach einen Dauerzustand aufrechtzuerhalten, dass der Auseinandersetzung, man plant ja langfristig Waffenfabriken in der Ukraine zu betreiben und da Soldaten zu stationieren, das am Laufen zu halten, ist total im Interesse, solange man den äußeren Feind da eben hat, ist das ganz hervorragend geeignet, von diesem Problem
0: abzulenken. Ich denke, es hängt alles von Trump ab. Es hängt alles davon ab, wie ernst Trump und seine Administration die Beendigung des Krieges dort ist.
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1: Jetzt lass uns noch mal kurz über Drosten reden. Man vergisst ja so schnell. Also sein PCR-Test, der in der ganzen Welt als Goldstandard angewendet wurde, der die Pandemie gemacht hat, wie Dr. Wodak sagt, wurde in einem Tag peer-reviewed, also begutachtet.
2: Ja, noch nicht mal. Also das Schlimme ist ja, wurde nicht in einem Tag peer-reviewed, es wurde von einem Tag von Submission, also abgeschickt, bis Publikation. Das ist eine ganz andere Sache. Also Peer-Review von einem Tag, könnte man auch sagen, so, wow, ja, vielleicht ist das möglich. Aber diese ganzen, das ist ja, dieser Peer-Review-Prozess enthält ja mehrere kleine Prozesse und somit ist es sehr unwahrscheinlich. Also nicht unwahrscheinlich, ist die Wahrscheinlichkeit gleich null. Ja, gleich 0,0.
1: Wie lange dauert das sonst?
2: Ein halbes Jahr bis zwei Jahre.

0: 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Das Bundeskriminalamt warnt intern vor einer möglichen Gefährdung von Polizisten durch Linksextremisten. Hintergrund ist ein auf Indymedia veröffentlichtes Drohschreiben, in dem unter dem Motto »Auch Bullen haben Namen und Adressen« dazu aufgerufen wurde, private Daten von Polizeibeamten zu sammeln. Laut einem als VS, nur für den Dienstgebrauch eingestuften BKA-Dokument, könne der Aufruf linke Gruppen dazu motivieren, Beamte auszuspähen, öffentlich zu outen oder deren Eigentum zu beschädigen. Besonders im Fokus stehen demnach Personen mit Bezug zu Verfahren gegen Linksextremisten aus dem sogenannten Budapest-Komplex. Das BKA hält auch eine weitere Eskalation für möglich. In seiner internen Lageeinschätzung warnt die Behörde, dass je nach Radikalisierungsgrad der Täter direkte Bedrohungen, Nötigungen oder sogar körperliche Angriffe auf betroffene Beamte nicht ausgeschlossen werden könnten. Der Rechtsausschuss des Europäischen Parlaments hat sich trotz Betrugsverdachts gegen einen Entzug der parlamentarischen Immunität der CSU-Europaabgeordneten Angelika Niebler ausgesprochen. Eine Mehrheit der Mitglieder lehnte in nicht öffentlicher Sitzung einen entsprechenden Antrag der Europäischen Staatsanwaltschaft ab. Nach Informationen der dpa wird Niebler verdächtigt, jahrelang vom Parlament bezahlte Mitarbeiter für Aufgaben eingesetzt zu haben, die in keinem direkten Bezug zu ihrer Abgeordnetentätigkeit standen. Brisant ist der Fall auch deshalb, weil Niebler im November zunächst öffentlich zusicherte, an einer umfassenden Aufklärung interessiert zu sein, bei ihrer Verteidigungsstrategie dann aber hinter den Kulissen vor allem darauf setzte, die Glaubwürdigkeit und Integrität der Hauptbelastungszeugin in Zweifel zu ziehen und damit die Aufhebung der Immunität zu verhindern, die für weitere Ermittlungen notwendig wäre. Am ersten Jahrestag der schwarz-roten Regierung hat der aktuelle Kanzler Friedrich Merz, CDU, dafür geworben, die Zusammenarbeit in kollegialem Geist bis zum regulären Wahltermin in 3 Jahren fortzusetzen. Es gibt zu dieser Koalition keine Alternative, sagte er nach Angaben eines Regierungssprechers in einer regulären Sitzung des Kabinetts. Wir sind staatspolitisch gemeinsam in der Verantwortung, den Erfolg zu suchen, meinte Merz weiter, der derzeit unter Druck steht, da von 48% der Bürger und vielen Politikern das Ende der Koalition gefordert wird. Die norwegischen Diplomaten Mona Juul und Terje Rød-Larsen waren enge Vertraute von Sexualstraftäter Jeffrey Epstein. Sie mussten zurücktreten, ansonsten gab es bislang keine Konsequenzen. Jetzt nahm sich ihr Sohn Edward Juul Rød-Larsen das Leben. Das unmittelbar nachdem offiziell Untersuchungen der finanziellen Verbindungen zu Epsteins Netzwerk aufgenommen wurden. Edward wurde von seinen Eltern schon als Kind auf die Epstein-Horrorinsel mitgenommen. Und er war als Erbe von 5 Millionen Dollar im Testament von Jeffrey Epstein eingetragen. 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
1: Dieser neue Schuldentopf, der hat jetzt auch einen neuen Namen. Sondervermögen für Infrastruktur und zur Erreichung der Klimaziele. Und ich könnte mir vorstellen, dass alles, was auch an Infrastruktur jetzt geplant wird, Schulen, Brücken, Kindergärten und so weiter, dass wahrscheinlich an Klimavorgaben gebunden sind.
2: Ja, natürlich, aber diese Klimavorgaben werden ja nicht unbedingt eingehalten, denn es geht nicht ums Klima. Es geht darum, dass die Leute letztendlich hier schranzenartig geschmiert und korrumpiert werden. Das ist ein Korruptionssystem zur Umverteilung der gesamten Vermögen. Und deshalb kommt man auch auf solche Begriffe wie Sondervermögen. Stellen wir uns Folgendes vor. Ich habe ein Haus, das hat einen Wert von 500.000 Euro. Und ich habe noch 400.000 Schulden drauf. Dann sage ich, 500.000 hat der Wert des Gebäudes plus 400.000 Sondervermögen. Dann ist mein Vermögen 900.000. Das ist doch wunderbar. Nach dieser Methode wird hier gerechnet.
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1: Da bringe ich auch mal die Familienunternehmen ins Spiel, die einen ganz anderen Handlungshorizont haben als ein Konzernmanager. Der Konzernmanager, der schaut sich an, wie der Jahresgewinn ist, weil daran orientiert sich seine Bonifikation. Der Familienunternehmer sieht sich als Sachwalter für die nächste Generation. Das heißt, der trifft Entscheidungen über seinen eigenen Tod hinaus im Zweifel. Und bei Landwirten zum Beispiel ist das total extrem, finde ich, weil die werden natürlich die Flächen nicht ausschlachten, sondern werden sie in gutem Zustand, nicht überdüngt, an die nächste Generation übergeben. Und deswegen meine Botschaft auch, wenn wir wieder nach vorne wollen und Ideen für die Zukunft, dass wir uns eben besinnen, wie wichtig Familienunternehmen auch sind, ja. Neben, als, als

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1: Also es ist ja nachgewiesen, dass wir in den letzten 15 Jahren teilweise bei uns jetzt in der Gegend -25% Grundwasserneubildung haben. Das heißt, das Regenwasser, was fällt, dringt gar nicht in die Erdschichten vor und kommt wieder aus den Gewässern heraus, sondern es verdunstet vorher aufgrund der höheren Temperaturen und auf der vielfältigen Einflüsse, wir haben es schon gehört, des Menschen, aber auch eben des Klimawandels. Durch die erhöhten Temperaturen ist einfach das Wasser, das fehlt in der Landschaft. Wir haben einen gestörten Landschaftswasserhaushalt. Das Wasser wird viel zu schnell abgeleitet, weil wir die letzten Jahrhunderte versucht haben, die Landschaft zu entwässern, weil es genug Wasser gab. Also hat der Mensch versucht, die Landschaft zu entwässern und das führt dazu, dass das Wasser viel zu schnell verschwindet. Wir haben mehr Starkregenereignisse, die führen genau dazu, dass das Wasser schnell abläuft und dazwischen lange Trockenphasen. Das heißt, dort fehlt das Wasser an der Landschaft.
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0: 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Die Deutsche Industrie- und Handelskammer warnt vor einer deutlichen Verschärfung der Wirtschaftslage. Wegen des Konflikts im Nahen Osten und der Belastungen rund um die Straße von Hormus erwartet die DIHK für Deutschlands Exporte 2026 kein Wachstum mehr. Die bisherige Prognose von 1% wurde auf 0 gesenkt. Damit zeigt sich erneut, wie stark Deutschlands Wirtschaftsmodell von stabilen Weltmärkten und günstiger Energie abhängt. Während die Weltwirtschaft weiter wächst, bleibt Deutschland mit mageren Prognosen zurück und verliert nach Einschätzung vieler Experten weiter an industrieller Substanz. Bundesarbeitsministerin Bärbel Baas, SPD, hat eine umstrittene Aussage getroffen. In der Regierungsbefragung erklärte sie, es wandert niemand in unsere Sozialsysteme ein. Die Aussage fiel als Antwort auf eine Frage zur Haushaltslage und Migration. Baas verwies stattdessen auf den Fachkräftemangel und betonte, Arbeit entlaste den Sozialstaat. Gleichzeitig zeigen aktuelle Zahlen ein anderes Bild. 2025 lag der Anteil ausländischer Bürgergeldempfänger bei rund 48%. Die größten Gruppen stammen aus der Ukraine, Syrien, Afghanistan und der Türkei. Ausländer erhielten Leistungen von 21,7 und deutsche Bürger mit und ohne Migrationshintergrund erhielten rund 24,9 Milliarden Euro. Die Bundesbürger machen sich wegen des Klimawandels deutlich mehr Sorgen als noch vor 16 Jahren. Sie liegen aber unter dem Niveau der Ängste vor Umweltschäden in den 80er Jahren. Das zeigt eine Auswertung von Daten des sozioökonomischen Panels, SOEP, durch das DIW Berlin, die den Zeitungen der Funke Mediengruppe vorlag. Dabei zeigen jüngere Jahrgänge sich grundsätzlich deutlich besorgter über die Auswirkungen des Klimawandels als ältere. Innenminister Alexander Dobrindt, CSU, plant, BND und Verfassungsschutz schlagkräftiger zu machen. Ziel ist es, mehr Informationen zu sammeln und auch aktiv einzugreifen. Dobrindt spricht davon, den Nachrichtendienst zu einem echten Geheimdienst weiterzuentwickeln. Künftig sollen Agenten nicht nur beobachten, sondern zurückschlagen können. Auch Sabotage im Ausland ist im Gespräch, etwa durch Manipulation von Drohnen oder militärischer Software. Das wäre ein deutlicher Bruch mit bisherigen Regeln. Begründet wird das mit neuen Bedrohungen durch Cyberangriffe, Spionage und hybride Kriegsführung. Kritiker dürften vor allem die erweiterten Befugnisse und Eingriffe im Ausland hinterfragen. Die Pläne markieren einen möglichen Kurswechsel in der deutschen Sicherheitspolitik. 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
1: Milei, der hat gesagt, Steuern sind Raub, Politiker sind Parasiten. Ich möchte den Staat von innen heraus zerstören. Soziale Gerechtigkeit ist das Unsozialste, was es gibt. Es ist nicht sozial und nicht gerecht, weil es auf Zwang aufgebaut ist. Und dadurch, dass Milei jetzt das wieder in der Öffentlichkeit vertritt, dadurch trauen sich jetzt auch viele, das auch zu vertreten. Ich kenne in Spanien zum Beispiel, das ist natürlich noch einfacher, weil die Leute Milei direkt verstehen und alles direkt hören können, weil er eben auch Spanisch spricht. Da gibt es viele Bekannte und Freunde von mir, die sagen, ja, was der Milei sagt, das glaube ich auch. Eigentlich habe ich so immer gedacht. Eigentlich, ich war immer ein Libertärer oder sogar Anarcho-Kapitalist. Ich habe es nur nicht gewusst.
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1: Wir haben jetzt in der EU-Kommission lauter Falken, lauter Russlandhasser. Und wir werden demnächst in der Trump-Regierung eine Regierung aus Falken bekommen in Bezug auf den Israel-Konflikt, in Bezug auf den Ukraine-Konflikt, im Prinzip auf Krieg überhaupt, weil beide US-Parteien Krieg wollen. Und wenn du in den USA und in der EU nur Falken sitzen hast, dann läuft das alles auf Krieg hinaus. Das ist das Problem.

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1: Und da haben Sie die drei Grundpfeiler des Journalismus. Das ist Vertrauen, Glaubwürdigkeit und Kompetenz. Wenn eines dieser drei fehlt, bricht alles zusammen. Also ein Stuhl kann nur auf drei Beinen stehen, aber nicht auf zwei. Das heißt, heute ist ja das Vertrauen abhanden gekommen. Deswegen können die Medien machen, was sie wollen. Das glaubt sowieso keiner mehr. Ich schreibe ja hier immerhin als einer, der das ja 50 Jahre gemacht hat. Nehmen Sie einfach von allem, was Sie im Radio und Fernsehen und Zeitung lesen und hören, erstmal das Gegenteil an. Und dann liegen Sie schon richtig. Das muss man ja inzwischen schon sagen. Das ist ja absoluter Wahnsinn.
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0: 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Die norwegischen Diplomaten Mona Juul und Terje Rød-Larsen waren enge Vertraute von Sexualstraftäter Jeffrey Epstein. Sie mussten zurücktreten, ansonsten gab es bislang keine Konsequenzen. Jetzt nahm sich ihr Sohn Edward Juul Rød-Larsen das Leben. Das unmittelbar nachdem offiziell Untersuchungen der finanziellen Verbindungen zu Epsteins Netzwerk aufgenommen wurden. Edward wurde von seinen Eltern schon als Kind auf die Epstein-Horrorinsel mitgenommen. Und er war als Erbe von 5 Millionen Dollar im Testament von Jeffrey Epstein eingetragen. Nach der großen Welle der Empörung in den sozialen Medien haben Kika, ARD und ZDF die sogenannte Antirassismus-Serie Moment von der Website und aus der Mediathek entfernt. Die Folgen der Serie sind dort nicht mehr abrufbar. Lediglich Clips zu den Darstellern sind noch zu finden. Die Serie behandelte Themen wie Antirassismus auf völlig abstruse Art und Weise, meinten nicht nur Kritiker des zwangsfinanzierten Staatsfernsehens. Das Bundeskriminalamt warnt intern vor einer möglichen Gefährdung von Polizisten durch Linksextremisten. Hintergrund ist ein auf Indymedia veröffentlichtes Drohschreiben, in dem unter dem Motto »Auch Bullen haben Namen und Adressen« dazu aufgerufen wurde, private Daten von Polizeibeamten zu sammeln. Laut einem als VS, nur für den Dienstgebrauch eingestuften BKA-Dokument, könne der Aufruf linke Gruppen dazu motivieren, Beamte auszuspähen, öffentlich zu outen oder deren Eigentum zu beschädigen. Besonders im Fokus stehen demnach Personen mit Bezug zu Verfahren gegen Linksextremisten aus dem sogenannten Budapest-Komplex. Das BKA hält auch eine weitere Eskalation für möglich. In seiner internen Lageeinschätzung warnt die Behörde, dass je nach Radikalisierungsgrad der Täter direkte Bedrohungen, Nötigungen oder sogar körperliche Angriffe auf betroffene Beamte nicht ausgeschlossen werden könnten. Der Rechtsausschuss des Europäischen Parlaments hat sich trotz Betrugsverdachts gegen einen Entzug der parlamentarischen Immunität der CSU-Europaabgeordneten Angelika Niebler ausgesprochen. Eine Mehrheit der Mitglieder lehnte in nicht öffentlicher Sitzung einen entsprechenden Antrag der Europäischen Staatsanwaltschaft ab. Nach Informationen der dpa wird Niebler verdächtigt, jahrelang vom Parlament bezahlte Mitarbeiter für Aufgaben eingesetzt zu haben, die in keinem direkten Bezug zu ihrer Abgeordnetentätigkeit standen. Brisant ist der Fall auch deshalb, weil Niebler im November zunächst öffentlich zusicherte, an einer umfassenden Aufklärung interessiert zu sein, bei ihrer Verteidigungsstrategie dann aber hinter den Kulissen vor allem darauf setzte, die Glaubwürdigkeit und Integrität der Hauptbelastungszeugin in Zweifel zu ziehen und damit die Aufhebung der Immunität zu verhindern, die für weitere Ermittlungen notwendig wäre. 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
1: Also die Vernichtung Europas, das kann niemand besser vorbereiten als die Europäer selber. Das möchte ich mal sagen. Die Amerikaner brauchen sie gar nicht dafür, wenn man sich mal angeschaut hat. Auf die letzte große Rede kann ich die Rede sein von unserem sogenannten Wirtschaftsminister, der gesagt hat, ja, wir haben einen Haushalt, der ist zwar nicht finanziert, aber da machen 3 Milliarden, das sind immerhin 3000 Millionen, auch den Kohl nicht fett, wie er gesagt hat, wenn wir weiter die Ukraine unterstützen, wo ich mir dachte, unterstützen heißt doch eigentlich nur russische Häuser kaputt zu machen und Russen umzubringen. Da wird ja jetzt nichts gebaut.
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1: Das ist jetzt die erste Regierung, die sämtliche Kanäle gekappt haben. Alle vorher, bei aller noch so aggressiven Kalte Kriegs-Rhetorik, haben immer auch ihre Diplomaten gehabt. Adenauer hatte seinen Hans Kroll, der dann in Moskau mit Khrushchev gut konnte. Wir haben jetzt sowas nicht mehr. Das ist, gehört eigentlich dazu.
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0: 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Angesichts von Drohungen und körperlichen Angriffen ist die Einführung von Ausweiskontrollen und Videoüberwachung in einigen Freibädern Berlins einem Gerichtsurteil zufolge rechtens. Der Schutz von Leben, Gesundheit und Freiheit sei höher zu gewichten als der Eingriff in das Recht auf informationelle Selbstbestimmung, entschied das Berliner Verwaltungsgericht am Mittwoch. Wegen Schlägereien und sexueller Belästigung von Mädchen und Frauen, von als Clan auftretenden sogenannten jungen Männern, haben die Berliner Bäderbetriebe flächendeckende Ausweiskontrollen ab 14 Jahren und punktuelle Videoüberwachung im Eingangsbereich in einigen Bädern eingeführt. Die norwegischen Diplomaten Mona Juul und Terje Rød-Larsen waren enge Vertraute von Sexualstraftäter Jeffrey Epstein. Sie mussten zurücktreten, ansonsten gab es bislang keine Konsequenzen. Jetzt nahm sich ihr Sohn Edward Juul Rød-Larsen das Leben. Das unmittelbar nachdem offiziell Untersuchungen der finanziellen Verbindungen zu Epsteins Netzwerk aufgenommen wurden. Edward wurde von seinen Eltern schon als Kind auf die Epstein-Horrorinsel mitgenommen. Und er war als Erbe von 5 Millionen Dollar im Testament von Jeffrey Epstein eingetragen. Bundesarbeitsministerin Bärbel Baas, SPD, hat eine umstrittene Aussage getroffen. In der Regierungsbefragung erklärte sie, es wandert niemand in unsere Sozialsysteme ein. Die Aussage fiel als Antwort auf eine Frage zur Haushaltslage und Migration. Baas verwies stattdessen auf den Fachkräftemangel und betonte, Arbeit entlaste den Sozialstaat. Gleichzeitig zeigen aktuelle Zahlen ein anderes Bild. 2025 lag der Anteil ausländischer Bürgergeldempfänger bei rund 48%. Die größten Gruppen stammen aus der Ukraine, Syrien, Afghanistan und der Türkei. Ausländer erhielten Leistungen von 21,7 und deutsche Bürger mit und ohne Migrationshintergrund erhielten rund 24,9 Milliarden Euro. Nach der großen Welle der Empörung in den sozialen Medien haben Kika, ARD und ZDF die sogenannte Antirassismus-Serie Moment von der Website und aus der Mediathek entfernt. Die Folgen der Serie sind dort nicht mehr abrufbar. Lediglich Clips zu den Darstellern sind noch zu finden. Die Serie behandelte Themen wie Antirassismus auf völlig abstruse Art und Weise, meinten nicht nur Kritiker des zwangsfinanzierten Staatsfernsehens. 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
1: Deutsche Pförtner sind ja berühmt.
2: Ne? Für diese Mentalität.
1: Gib einem Menschen eine Uniform und sag ihnen, achten Sie darauf, dann achten Sie darauf.
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1: Na, manchmal ist es schon genug gekämpft, wenn man nicht zurückweicht. Also das ist meine Erfahrung aus der Zeit dann. Ich habe lange innerhalb der Grünen gekämpft. Also das hat dann dafür gereicht, dass man bei meinem Abschied sagte, ja, die Antje hat sowieso nie zu uns gepasst, nach 24 Jahren und mehreren Wahlsiegen. Aber ist egal. Der Punkt, auf den ich hinaus will, ist folgender. Man muss nicht immer in die Attacke gehen. In dieser Gesellschaft ist es oft so hilfreich, wenn man einfach da stehen bleibt, wo man steht und nicht zurückweicht und sich nicht erschrecken lässt. Das ist ja eine Wahnsinnsmethode, die gerne von links angewendet wird. Die versuchen, dich zu Tode zu erschrecken, schreien dir die schrecklichsten Dinge nach oder

0: irgendwelchen wirr redenden Leuten klarzumachen, dass sie nicht mehr wirr reden, sondern ihnen nicht mehr zuhören, sondern seine eigene Community zu bilden und wahre Sätze stringent und präzise auszusprechen. Das ist die Aufgabe. Ja.
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1: Also man kann eine fertige Meinung haben, weil man darüber nachgedacht hat. Das ist total legitim. Also ich habe zum Beispiel viel über Corona nachgedacht und jetzt habe ich eine fertige Meinung. Ich bin natürlich korrigierbar, wenn mir einer eine tolle Studie vor die Nase legt. Aber prinzipiell ist die Meinung fertig und ich komme jetzt nicht aus dem Gleichgewicht, wenn einer sagt, da bin ich nicht Ihrer Meinung. Dann sage ich, das ist aber interessant oder nicht so interessant. Nicht? Also man darf schon auch Themen abschließen im Sinn von, okay, da weiß ich, da kenne ich mich jetzt ungefähr aus, da habe ich meine Meinung gebildet. Aber für viele ist es halt, und war es schon immer so, dass die Autorität reicht. Also wenn im Fernsehen gesagt wird, das ist so und so, dann reicht das aus für viele Menschen. Oder wenn der Experte XY, das Tragische ja, was zum Beispiel bei Corona der Fall war, dass eben Halbexperten zu Experten stilisiert wurden, die dann den Menschen erklärt haben, was Sache war. Und die dachten dann, wenn das Fernsehen sagt, dass das ein Experte ist, dann ist das für mich ein Experte. Und

0: 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Am ersten Jahrestag der schwarz-roten Regierung hat der aktuelle Kanzler Friedrich Merz, CDU, dafür geworben, die Zusammenarbeit in kollegialem Geist bis zum regulären Wahltermin in 3 Jahren fortzusetzen. Es gibt zu dieser Koalition keine Alternative, sagte er nach Angaben eines Regierungssprechers in einer regulären Sitzung des Kabinetts. Wir sind staatspolitisch gemeinsam in der Verantwortung, den Erfolg zu suchen, meinte Merz weiter, der derzeit unter Druck steht, da von 48% der Bürger und vielen Politikern das Ende der Koalition gefordert wird. Nach der großen Welle der Empörung in den sozialen Medien haben Kika, ARD und ZDF die sogenannte Antirassismus-Serie Moment von der Website und aus der Mediathek entfernt. Die Folgen der Serie sind dort nicht mehr abrufbar. Lediglich Clips zu den Darstellern sind noch zu finden. Die Serie behandelte Themen wie Antirassismus auf völlig abstruse Art und Weise, meinten nicht nur Kritiker des zwangsfinanzierten Staatsfernsehens. Angesichts von Drohungen und körperlichen Angriffen ist die Einführung von Ausweiskontrollen und Videoüberwachung in einigen Freibädern Berlins einem Gerichtsurteil zufolge rechtens. Der Schutz von Leben, Gesundheit und Freiheit sei höher zu gewichten als der Eingriff in das Recht auf informationelle Selbstbestimmung, entschied das Berliner Verwaltungsgericht am Mittwoch. Wegen Schlägereien und sexueller Belästigung von Mädchen und Frauen, von als Clan auftretenden sogenannten jungen Männern, haben die Berliner Bäderbetriebe flächendeckende Ausweiskontrollen ab 14 Jahren und punktuelle Videoüberwachung im Eingangsbereich in einigen Bädern eingeführt. Die Bundesbürger machen sich wegen des Klimawandels deutlich mehr Sorgen als noch vor 16 Jahren. Sie liegen aber unter dem Niveau der Ängste vor Umweltschäden in den 80er Jahren. Das zeigt eine Auswertung von Daten des sozioökonomischen Panels, SOEP, durch das DIW Berlin, die den Zeitungen der Funke Mediengruppe vorlag. Dabei zeigen jüngere Jahrgänge sich grundsätzlich deutlich besorgter über die Auswirkungen des Klimawandels als ältere. 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
1: Ich sag meine Meinung und das ist mir auch ganz, ganz wichtig, dass die betreffenden Personen, um die es geht, das auch wissen. Also ich mache das nicht namenlos, sondern jeder weiß, wer, oder es gibt ein paar Leute, die meine Sachen lesen, die natürlich auch wissen, wer ich bin. Und so gesehen ist es nicht anonym, sondern ganz klar und offiziell. Und ich mache da so, egal von was es ist, ob es nun Unterhaltung ist, wo ich natürlich auch mal Scherze mache. Und das Witzige ist, dass die Sachen, die ich schreibe jetzt im politischen Bereich, ne, die schreibe ich natürlich so, dass sie die nicht sperren können. Also ich sage einfach dazu, es ist meine Meinung. Und wenn ich sage, Sie sind ein Idiot, dann ist es eine Beleidigung. Wenn ich sage, meiner Meinung nach sind Sie ein Idiot, ist es meine Meinung. Aber es ist keine Beleidigung, keine Tatsachenfeststellung. Also mit kleinen Sachen kann man das Ganze umgehen.
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1: Wenn ich mit einem irgendjemand Jungen in der U-Bahn rede, dann guckt er schnell in Google nach, ob das, was ich gesagt habe, stimmt oder nicht. Oder manchmal findet er es auch nicht. Ja? Aber das ist ein anderes Problem. Führt vielleicht zu weit. Aber eine Sache, von der ich genau weiß, dass sie gab, nämlich, dass es eine Zeugenaussage gab, dass die Mordwaffe bei dem Mord an Heinz-Herbert Karrie im Auto von Joschka Fischer transportiert worden ist. Mhm. Das ist mittlerweile über ChatGPT, wenn Sie ChatGPT fragen, gab es das nicht. Und dann habe ich nachgeguckt, nämlich, weil ich das genau wusste, dass das so ist. Ist ja auch, dass die Akte von Joschka Fischer, die ist am Frankfurter Flughafen in der

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1: Wo die besprochene Sachfrage überhaupt nicht berührt wird und stattdessen werden simplifizierende, moralisierte Floskeln ausgetauscht und das gilt dann als Diskussion der Corona-Politik oder des Ukraine-Krieges oder was auch immer. Wir verlieren durch die Moralisierung politischer Fragen, durch diese Verhetzung des Diskussionsklimas, verlieren wir den Kontakt zur Wirklichkeit als Gesellschaft. Und eine Industriegesellschaft, ohne Kontakt zur Wirklichkeit regieren zu wollen, das führt dann in so Dinge wie Energiewende ins Nichts und andere Katastrophen. Krieg mit Russland, was der Herrgott verhüten möge, wenn es denn einen gibt. Ja? Wir kommen außer Kontakt mit der Wirklichkeit, weil die Menschen sich nicht mehr trauen, sich frei auszusprechen. Und das können wir uns überhaupt nicht leisten.
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0: 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Innenminister Alexander Dobrindt, CSU, plant, BND und Verfassungsschutz schlagkräftiger zu machen. Ziel ist es, mehr Informationen zu sammeln und auch aktiv einzugreifen. Dobrindt spricht davon, den Nachrichtendienst zu einem echten Geheimdienst weiterzuentwickeln. Künftig sollen Agenten nicht nur beobachten, sondern zurückschlagen können. Auch Sabotage im Ausland ist im Gespräch, etwa durch Manipulation von Drohnen oder militärischer Software. Das wäre ein deutlicher Bruch mit bisherigen Regeln. Begründet wird das mit neuen Bedrohungen durch Cyberangriffe, Spionage und hybride Kriegsführung. Kritiker dürften vor allem die erweiterten Befugnisse und Eingriffe im Ausland hinterfragen. Die Pläne markieren einen möglichen Kurswechsel in der deutschen Sicherheitspolitik. Bundesarbeitsministerin Bärbel Baas, SPD, hat eine umstrittene Aussage getroffen. In der Regierungsbefragung erklärte sie, es wandert niemand in unsere Sozialsysteme ein. Die Aussage fiel als Antwort auf eine Frage zur Haushaltslage und Migration. Baas verwies stattdessen auf den Fachkräftemangel und betonte, Arbeit entlaste den Sozialstaat. Gleichzeitig zeigen aktuelle Zahlen ein anderes Bild. 2025 lag der Anteil ausländischer Bürgergeldempfänger bei rund 48%. Die größten Gruppen stammen aus der Ukraine, Syrien, Afghanistan und der Türkei. Ausländer erhielten Leistungen von 21,7 und deutsche Bürger mit und ohne Migrationshintergrund erhielten rund 24,9 Milliarden Euro. Die deutsche Industrie- und Handelskammer warnt vor einer deutlichen Verschärfung der Wirtschaftslage. Wegen des Konflikts im Nahen Osten und der Belastungen rund um die Straße von Hormus erwartet die DIHK für Deutschlands Exporte 2026 kein Wachstum mehr. Die bisherige Prognose von 1% wurde auf 0 gesenkt. Damit zeigt sich erneut, wie stark Deutschlands Wirtschaftsmodell von stabilen Weltmärkten und günstiger Energie abhängt. Während die Weltwirtschaft weiter wächst, bleibt Deutschland mit mageren Prognosen zurück und verliert nach Einschätzung vieler Experten weiter an industrieller Substanz. Die norwegischen Diplomaten Mona Juul und Terje Rød-Larsen waren enge Vertraute von Sexualstraftäter Jeffrey Epstein. Sie mussten zurücktreten, ansonsten gab es bislang keine Konsequenzen. Jetzt nahm sich ihr Sohn Edward Juul Rød-Larsen das Leben. Das unmittelbar nachdem offiziell Untersuchungen der finanziellen Verbindungen zu Epsteins Netzwerk aufgenommen wurden. Edward wurde von seinen Eltern schon als Kind auf die Epstein-Horrorinsel mitgenommen. Und er war als Erbe von 5 Millionen Dollar im Testament von Jeffrey Epstein eingetragen. 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
1: Auch nicht mehr der versucht, andere zu bekehren, sondern ich kann das mittlerweile so geschickt gestalten in einem Gespräch, dass dann Leute zu mir kommen und sagen, Mensch Manuel, wie siehst du das eigentlich? Du hast das die ganze Zeit noch nichts gesagt, du wirkst auch irgendwie so entspannt. Und dann kann ich sagen, ich gebe dir da gerne meine Meinung, aber es könnte sein, dass die mit deinem Weltbild gar nichts mehr zu tun hat. Das ist für dich in Ordnung. Wollen wir darüber sprechen? Und wenn derjenige Ja sagt, dann sind wir auf einer ganz anderen Gesprächsebene.
2: Ansonsten, hast du schon mal welche gehabt, die Ja sagen?
1: Ja klar, andauernd, gut.
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1: Zumal Sie auch eben gerade gesagt haben, dass Freiheit das
2: der Freiheit Wert ist der Begriff, der mich morgens antreibt. Ja, der mir die Sicherheit gibt, dass dieses Leben einen Sinn macht.

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3: 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Ich würde gerne noch eine Person hinzufügen, den designierten US-Verteidigungsminister Hegseth. Der hat jetzt in der vergangenen Woche vor einem Ausschuss ausgesagt, sich vorgestellt. Und dort fiel dann der Satz, dass Soldaten, die wegen Ablehnung experimenteller Impfstoffe entlassen wurden, die werden ihren Rang zurückerhalten, eine Entschuldigung und eine Nachzahlung des Soldes. Nun, das ist eine komplette Rehabilitation dieser Leute.
4: Bei uns kommen dann Soldaten, die sich nicht haben impfen lassen, wie Herr Bittner, die kommen dann ins Gefängnis. Das ist ein schöner Unterschied. Also.
3: Ja. Und ansonsten würde ich sagen, also in Deutschland ein potemkinsches Dorf, ist Corona-Dorf, ist errichtet worden. Aber mittlerweile bröckeln die Fassaden nicht nur, sondern sie brechen in sich zusammen.
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0: 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Angesichts von Drohungen und körperlichen Angriffen ist die Einführung von Ausweiskontrollen und Videoüberwachung in einigen Freibädern Berlins einem Gerichtsurteil zufolge rechtens. Der Schutz von Leben, Gesundheit und Freiheit sei höher zu gewichten als der Eingriff in das Recht auf informationelle Selbstbestimmung, entschied das Berliner Verwaltungsgericht am Mittwoch. Wegen Schlägereien und sexueller Belästigung von Mädchen und Frauen, von als Clan auftretenden sogenannten jungen Männern, haben die Berliner Bäderbetriebe flächendeckende Ausweiskontrollen ab 14 Jahren und punktuelle Videoüberwachung im Eingangsbereich in einigen Bädern eingeführt. Der Rechtsausschuss des Europäischen Parlaments hat sich trotz Betrugsverdachts gegen einen Entzug der parlamentarischen Immunität der CSU-Europaabgeordneten Angelika Niebler ausgesprochen. Eine Mehrheit der Mitglieder lehnte in nicht öffentlicher Sitzung einen entsprechenden Antrag der Europäischen Staatsanwaltschaft ab. Nach Informationen der dpa wird Niebler verdächtigt, jahrelang vom Parlament bezahlte Mitarbeiter für Aufgaben eingesetzt zu haben, die in keinem direkten Bezug zu ihrer Abgeordnetentätigkeit standen. Brisant ist der Fall auch deshalb, weil Niebler im November zunächst öffentlich zusicherte, an einer umfassenden Aufklärung interessiert zu sein, bei ihrer Verteidigungsstrategie dann aber hinter den Kulissen vor allem darauf setzte, die Glaubwürdigkeit und Integrität der Hauptbelastungszeugin in Zweifel zu ziehen und damit die Aufhebung der Immunität zu verhindern, die für weitere Ermittlungen notwendig wäre. Nach der großen Welle der Empörung in den sozialen Medien haben Kika, ARD und ZDF die sogenannte Antirassismus-Serie Moment von der Website und aus der Mediathek entfernt. Die Folgen der Serie sind dort nicht mehr abrufbar. Lediglich Clips zu den Darstellern sind noch zu finden. Die Serie behandelte Themen wie Antirassismus auf völlig abstruse Art und Weise, meinten nicht nur Kritiker des zwangsfinanzierten Staatsfernsehens. Das Bundeskriminalamt warnt intern vor einer möglichen Gefährdung von Polizisten durch Linksextremisten. Hintergrund ist ein auf Indymedia veröffentlichtes Drohschreiben, in dem unter dem Motto „Auch Bullen haben Namen und Adressen“ dazu aufgerufen wurde, private Daten von Polizeibeamten zu sammeln. Laut einem als VS, nur für den Dienstgebrauch eingestuften BKA-Dokument, könne der Aufruf linke Gruppen dazu motivieren, Beamte auszuspähen, öffentlich zu outen oder deren Eigentum zu beschädigen. Besonders im Fokus stehen demnach Personen mit Bezug zu Verfahren gegen Linksextremisten aus dem sogenannten Budapest-Komplex. Das BKA hält auch eine weitere Eskalation für möglich. In seiner internen Lageeinschätzung warnt die Behörde, dass je nach Radikalisierungsgrad der Täter direkte Bedrohungen, Nötigungen oder sogar körperliche Angriffe auf betroffene Beamte nicht ausgeschlossen werden könnten. 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
1: Was jetzt passiert, jetzt wird Musk natürlich von den Systemmedien und von dieser ganzen linken Blase auch als Rechtsextremer geframed. Ja. Ne? Also, weil Musk das über Robinson geschrieben hat, Free Robinson, ist er ja auch ein Rechtsextremer.
2: Klar.
1: Und mir fällt aber auf in letzter Zeit und auch gerade bei dieser Geschichte, dass diese linken Antidemokraten nicht merken, dass dieses Framing nur noch bei ihnen selbst funktioniert. Ja? Also dieses Rechts-Rechts-Nazi-Framing. Ich glaube, die normalen Menschen gähnen inzwischen, weil sie inzwischen merken, dass jeder von ihnen eigentlich rechtsextrem ist. Also weil jeder irgendeine Äußerung schon mal getan hat, die nicht vom Wahrheitsministerium abgesegnet wurde. Sowas wie, meine Frau traut sich abends nicht mehr vor die Tür. Nazi! Weißt du? Das sind ja alles so, also die Menschen merken schon, dass das sehr, sehr unlogisch und sehr konstruiert ist. Auch in Gedanken so konstruiert.

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1: Das würde sehr ins Bild passen und entspricht ja auch dem, was Klaus Schwab da in Davos gesagt hat. Der wird ja immer nur teilzitiert. You will own nothing and you will be happy. Sie werden nichts besitzen, aber glücklich sein. Und weiter geht's ja in dieser Aufzählung damals, bei dem, was er sagte, und sie werden mieten. Sie werden alles mieten, was sie mal brauchen. Ja, das ist ja klar erklärtes Ziel. Genau. Mhm. Und da fällt uns natürlich sofort die Abo-Falle ein. Und klar, wenn du alles mietest, kostet alles Geld, was du so besitzt. Ne? Und also, was du dann tatsächlich besitzt ja nur noch, du hast kein Eigentum mehr.
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1: Es begann in Monheim, weil in Monheim ist ein der jüngste deutsche Bürgermeister gewesen seiner Zeit, und der ist mega links, der ist nicht bei der Linkspartei, da gibt es irgendwie eine andere linke Partei. Und ich habe für die Zeitung da in Vorbereitung meines Auftritts ein Interview gegeben. Und dann hat diese Frau gesagt, worüber sprechen Sie denn in der Show? Und dann habe ich gesagt, welches der beiden Themen meinen Sie denn? Es war vor Corona noch. Welches der beiden Themen meinen Sie denn? Und dann hat sie gesagt, wieso gibt's nur zwei? Sag ich, ja, das Wetter ändert sich und überall Nazis. Also das sind die einzigen beiden Themen. Morgens ist Nazi, mittags ist Wetter, abends ist wieder Nazi und nachts geht's wieder mit dem Wetter los. Wir werden also alle ersaufen, weil das Klima sich ändert. Gott sei Dank merken wir das nicht, dass wir ersaufen. Und dann hat die gesagt, warum nicht? Und dann habe ich gesagt, weil wir gerade ganz konzentriert unterwegs sind im Kampf gegen rechts, während wir ersaufen. Aber wenn wir alle ersaufen, werden sich einige Muslime in diesem Land ärgern, dass sie ihre Mädchen nicht zum Schwimmunterricht geschickt haben.

0: 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Nach der großen Welle der Empörung in den sozialen Medien haben Kika, ARD und ZDF die sogenannte Antirassismus-Serie Moment von der Website und aus der Mediathek entfernt. Die Folgen der Serie sind dort nicht mehr abrufbar. Lediglich Clips zu den Darstellern sind noch zu finden. Die Serie behandelte Themen wie Antirassismus auf völlig abstruse Art und Weise, meinten nicht nur Kritiker des zwangsfinanzierten Staatsfernsehens. Angesichts von Drohungen und körperlichen Angriffen ist die Einführung von Ausweiskontrollen und Videoüberwachung in einigen Freibädern Berlins einem Gerichtsurteil zufolge rechtens. Der Schutz von Leben, Gesundheit und Freiheit sei höher zu gewichten als der Eingriff in das Recht auf informationelle Selbstbestimmung, entschied das Berliner Verwaltungsgericht am Mittwoch. Wegen Schlägereien und sexueller Belästigung von Mädchen und Frauen, von als Clan auftretenden sogenannten jungen Männern, haben die Berliner Bäderbetriebe flächendeckende Ausweiskontrollen ab 14 Jahren und punktuelle Videoüberwachung im Eingangsbereich in einigen Bädern eingeführt. Die norwegischen Diplomaten Mona Juul und Terje Rød-Larsen waren enge Vertraute von Sexualstraftäter Jeffrey Epstein. Sie mussten zurücktreten, ansonsten gab es bislang keine Konsequenzen. Jetzt nahm sich ihr Sohn Edward Juul Rød-Larsen das Leben. Das unmittelbar nachdem offiziell Untersuchungen der finanziellen Verbindungen zu Epsteins Netzwerk aufgenommen wurden. Edward wurde von seinen Eltern schon als Kind auf die Epstein-Horrorinsel mitgenommen. Und er war als Erbe von 5 Millionen Dollar im Testament von Jeffrey Epstein eingetragen. Der Rechtsausschuss des Europäischen Parlaments hat sich trotz Betrugsverdachts gegen einen Entzug der parlamentarischen Immunität der CSU-Europaabgeordneten Angelika Niebler ausgesprochen. Eine Mehrheit der Mitglieder lehnte in nicht öffentlicher Sitzung einen entsprechenden Antrag der Europäischen Staatsanwaltschaft ab. Nach Informationen der dpa wird Niebler verdächtigt, jahrelang vom Parlament bezahlte Mitarbeiter für Aufgaben eingesetzt zu haben, die in keinem direkten Bezug zu ihrer Abgeordnetentätigkeit standen. Brisant ist der Fall auch deshalb, weil Niebler im November zunächst öffentlich zusicherte, an einer umfassenden Aufklärung interessiert zu sein, bei ihrer Verteidigungsstrategie dann aber hinter den Kulissen vor allem darauf setzte, die Glaubwürdigkeit und Integrität der Hauptbelastungszeugin in Zweifel zu ziehen und damit die Aufhebung der Immunität zu verhindern, die für weitere Ermittlungen notwendig wäre. 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
1: Seine Nase, sein Ohr und sein Auge überall hinzurichten. Riecht es hier nach Grill? Oder wie lange duscht die Nachbarin? Oder
2: bei mir, ganz krass zum Beispiel, während des Lockdowns, wo du das gerade sagst, hat sie sich die Haare neu machen lassen. Also wir hatten Lockdown und ich hatte meine normalen Haare, ich habe eigentlich so eine Haare, und bin dann so bei Nacht und Nebel quasi rausgegangen und hab mir Braids einflechten lassen und kam dann zurück nach Hause, und dann hat mich die Nachbarin wirklich darauf angesprochen, meinte, wir haben Lockdown, warst du dir draußen die Haare machen? Boah, ist mir echt das Herz in die Hose gerutscht, weil ich dachte, was ist denn das für eine Mentalität, die wir hier gerade an den Tag legen?
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1: Und ich glaube, das passt sehr gut eigentlich zu dem, wie wir hier auch am Tisch sitzen. Uns alle eint eigentlich an diesem Tisch, dass wir nicht in diese Schubladen passen. Und das verwirrt einen Journalisten. Ich war selber Teil dieses Establishments, das ständig Angst davor hat, etwas zu sagen, weil es sich nach etwas anhören könnte, was eben die andere Seite stärkt, der man feindlich gegenübersteht.
2: Schere im Kopf.
1: Ja. Und wir sind eben auch deshalb gefährlich, ja, weil wir nicht die Konsumenten sind. Ja, wir sind nicht einfache Käufer dieser Schubladen, sag ich mal. Und diese Schubladenfabriken stellen diese Schubladen her und wir passen da nicht rein. Und dann kommen eben diese Labels. Dann kommt eben Verschwörungstheoretiker, Schwurbler, Querdenker, was auch immer.
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4: So wie Mai vorher schon beschrieben hat, dass es unglaubliche Summen sind, die durch diese Klimapolitik der Grünen generiert wurden für die ganz großen Players. So schreibt er jetzt hier, was die Grünen und die Union und letztlich auch SPD und FDP eint, sind die Geschäfte des Klimakomplexes und die eigene Existenz innerhalb des Brandmauerkomplexes von Neu-Versailles.
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Die EU-Kommission will die TÜV-Regeln ändern. Jetzt hat der Verkehrsausschuss des Europäischen Parlaments diese neuen Regeln auf den Weg gebracht. Es sollen künftig neue Assistenzsysteme im Rahmen der HU geprüft werden. Bei offenen Rückrufen gibt es dann keine TÜV-Plakette mehr. Für deutsche Urlauber und Wohnmobilfahrer könnte eine weitere Änderung interessant werden. Technische Prüfungen sollen künftig auch in anderen EU-Ländern möglich sein. Wer sich längere Zeit mit einem deutschen Fahrzeug etwa in Spanien, Italien oder Frankreich aufhält, könnte die Prüfung dort durchführen lassen. Geplant ist dafür aber nur eine vorläufige EU-Bescheinigung mit einer Gültigkeit von 6 Monaten. Die nächste reguläre Hauptuntersuchung müsste dann anschließend wieder in Deutschland erfolgen. Auch soll viel mehr auf die Abgasuntersuchung geguckt werden. Ziel ist es angeblich, umweltschädliche Fahrzeuge aus dem Verkehr zu ziehen. Das Bundeskriminalamt warnt intern vor einer möglichen Gefährdung von Polizisten durch Linksextremisten. Hintergrund ist ein auf Indymedia veröffentlichtes Drohschreiben, in dem unter dem Motto »Auch Bullen haben Namen und Adressen« dazu aufgerufen wurde, private Daten von Polizeibeamten zu sammeln. Laut einem als VS, nur für den Dienstgebrauch eingestuften BKA-Dokument, könne der Aufruf linke Gruppen dazu motivieren, Beamte auszuspähen, öffentlich zu outen oder deren Eigentum zu beschädigen. Besonders im Fokus stehen demnach Personen mit Bezug zu Verfahren gegen Linksextremisten aus dem sogenannten Budapest-Komplex. Das BKA hält auch eine weitere Eskalation für möglich. In seiner internen Lageeinschätzung warnt die Behörde, dass je nach Radikalisierungsgrad der Täter direkte Bedrohungen, Nötigungen oder sogar körperliche Angriffe auf betroffene Beamte nicht ausgeschlossen werden könnten. Die ungarische Antiterroreinheit, TEK, und die Steuer- und Zollbehörde, NAV, hielten am 5. März 2 gepanzerte Fahrzeuge der ukrainischen Staatsbank Oschadbank auf der Autobahn bei Budapest an. Die unauffälligen Geldtransporter kamen aus Wien und sollten absolut geheim Bargeld, 40 Millionen US-Dollar und 35 Millionen Euro, sowie 9 Kilo Gold in die Ukraine bringen. Nach dem Regierungswechsel in Budapest wurden die beschlagnahmten Geldwerte nun an die Ukraine weitergeleitet, vermutlich auch als Signal der Entspannung vor einem geplanten Treffen zwischen Volodymyr Zelensky und dem designierten neuen ungarischen Ministerpräsidenten Peter Magyar. Kritiker fragen sich, ob sowas normal ist und warum in der EU nur 10.000 Euro von den normalen Bürgern transportiert werden dürfen, wenn parallel dazu solche Bar- und Goldmittel in eines der korruptesten Länder der Welt, die Ukraine, geschickt werden. Die Europäische Kommission hat am Donnerstag ihre allererste Strategie zur Armutsbekämpfung vorgestellt und die Mitgliedstaaten dazu aufgerufen, den sozialen und bezahlbaren Wohnungsbau auszubauen, die soziale Unterstützung zu stärken und Zwangsräumungen zu verhindern, mit dem langfristigen Ziel, die Armut in der gesamten EU bis 2050 zu beseitigen. Zahlen der Kommission zeigen, dass in der EU nach wie vor rund 92,7 Millionen Menschen von Armut oder sozialer Ausgrenzung bedroht sind und fast 1 Million Menschen obdachlos sind. 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
1: Das US-Verteidigungsministerium hat ein Budget von über 800 Milliarden Dollar mit etwa 1,3 Millionen aktiven Soldaten und weiteren 1,4 Millionen in der Nationalgarde, den Reserven und zivilen Angestellten weltweit.
2: Gut, das ist das größte Budget eines Militärhaushaltes auf der gesamten Erde. Nun muss man wissen, dass die USA extremst verschuldet sind. Das mit am überschuldetste Land auch der gesamten Erde. Und wenn ich sehe, dass wir alleine in den USA über eine Milliarde Dollar haben, über eine Billion Dollar haben, Entschuldigung, eine Billion, also über 1000 Milliarden, alleine nur an Zinsen für die Staatsverschuldung. Und diese Staatsverschuldung exorbitant steigt. Wir haben das erste Mal in der Geschichte jetzt, dass die Zinsen für die Staatsverschuldung höher sind als der gesamte Verteidigungshaushalt, mit dem ja die gesamte Welt in Schach gehalten wird, denn die befinden sich ja auf der ganzen Welt. Und spätestens dann wird klar, dass hier natürlich die Wirtschaft das Ganze nicht mehr auffangen kann.
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